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1: Wir starten heute Morgen direkt mit einer richtigen Baddie rein in den Morgen. Olivia Rodrigo läuft jetzt hier auf Absolut Hot mit ihrer Single Drop Dead. Ich bin Marlon, hi, euer Gay Bestie. Ich stehe jeden Morgen mit euch zusammen hier auf. Wir haben jetzt kurz nach 6. Startet gut rein.

0: Wir haben 10 nach 6 und ich verspreche euch, ich bin Marlon High, morgen wird das Aufstehen noch leichter fallen. Wir spielen nämlich morgen ab 6, wie jeden Freitag, ganz neue Songs, die heute Nacht erst rauskommen werden. Aber in einen hören wir jetzt zusammen schon mal rein.
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0: Ich dachte erst, ich sehe nicht richtig, wer uns da in die Hotline reingeslattet ist. 0160 4800 700 ist die Nummer direkt zu uns ins Studio hier auf Absolute Hot. Und zwar hat sich Vima reingemeldet, also ehemals Weiß, und hat mir diesen Snippet hier geschickt, den ich euch vorspielen darf. Das ist Do It All Again. Der kommt heute Nacht erst raus. Okay, reicht. Mehr spiele ich erstmal nicht. Dafür müsst ihr morgen früh dann einschalten. Hier auf Absolute Hot spielen wir nämlich jeden Freitag von morgens bis abends Songs, die nachts erst rauskommen. Also ich bin ultra hyped. Ich weiß selber noch nicht, was morgen alles rauskommt. Bis auf den neuen Song von Vima. Den hört ihr jetzt mit Solid Ground hier auf Absolute Hot.
3: Hey!

Fakt ist, alle sind hyped wegen des Männer-WM-Finales jetzt am kommenden Sonntag. Die einen wegen des Spiels, die anderen wegen der Halbzeitshow. Die wird nämlich, ähnlich wie beim Super Bowl, richtig fett dieses Jahr. Zum allerersten Mal mit einem fetten Auftritt von zum Beispiel Justin Bieber. Coldplay, Madonna wird da sein. BTS. Und dieses Duo hier, jetzt nämlich in voller Länge bei uns hier auf Absolut Hot um 6:15, Shakira und Burna Boy mit dem offiziellen WM-Song von diesem Jahr. Das ist Die Die. Guten Morgen euch.

Alex Warren läuft jetzt hier auf Absolut Hot um kurz vor 7:30 und es gibt einen Song von seinem anstehenden Album, den er live immer wieder nicht so gerne performt, weil er einfach immer noch so weh tut, und zwar Passenger. Es geht da so ein bisschen drum, loszulassen, endlich mal loszulassen und zu realisieren, dass man in einer bestimmten Beziehung immer irgendwie so eher der Beifahrer war und nicht so richtig mitkontrollieren konnte, was gerade eigentlich passiert und komplett das Steuer überhaupt nicht in der Hand hatte. Und davon hat Alex Warren immer noch ein kleines Trauma, deswegen fällt es ihm immer noch sehr schwer, den Song zu performen. Mit dem hier ist es nicht weniger schwer, aber trotzdem ein bisschen leichter.

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Ach, seit gestern suchen wir vergeblich unter der Absolut Hot Community nach Menschen, die selbstlöschende Nachrichten aktiviert haben und das Feature geil finden. Bisher haben sich nämlich alle, die sich reingebildet haben, hier bei mir im Absolut Hot Studio, ausgekotzt bei mir, dass sie total genervt sind, wenn das Leute benutzen. Aber wo sind die Leute, die das Feature aktiv benutzen? 0160 4800 700 ist die Nummer direkt zu mir ins Studio. Ich bin Marlon, hi. Wir müssen doch heute mindestens eine Person finden, die selbstlöschende Nachrichten aktiviert hat und auch voll dahinter steht und feiert.

Jetzt läuft hier Ed Sheeran und das ist einfach kein Naturtalent. Das sag nicht ich, das hat er über sich selber gesagt in einer Talkshow. Und er hat es auch bewiesen mit einem kleinen Ausschnitt von seinen allerersten Auftritten. I'm addicted to Und es brauchte ein bisschen Übung und Erfahrung und dann klang das dann irgendwann so wie der neue Song von ihm mit Martin Garrix. Das ist Repeated auf Absolut Hot. 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

0: Ich muss mittlerweile einfach nur noch lachen. Niemand feiert das Feature mit dem 24 Stunden selbstlöschenden Nachrichten. Wirklich niemand. Ich habe hier die nächste Audio von euch aus der Absolut Hot Community bekommen. Von Annalena aus Stuttgart. Wir hören zusammen rein.
1: Also ich persönlich finde es komisch, wenn jemand das auf 24 Stunden löschen hat. Weil was hat man zu verheimlichen? Ich selber habe in meinem Umfeld eigentlich keine Menschen, die sowas haben. Und ich glaube, ich finde es auch komisch. Mhm. Weil irgendwie gibt es einem so das Gefühl, als hätte die andere Person jemandem irgendwie was zu verheimlichen.
0: Ja, checke. Ich checke so sehr, Annalena. Wirklich, danke dir für die Sprachnachricht. Was habt ihr so für Erfahrungen mit Menschen gemacht, die selbstlöschende Nachrichten aktiviert haben? Schickt mir dazu gerne mal eine Sprachnachricht ins Absolut Hot Studio rein. Ich bin Marlon. Hi. 0160 4800 700 ist die Nummer direkt zu mir ins Studio. Wir haben jetzt

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Wir haben jetzt kurz nach 7, ihr hört absolut hot und die Warteschlange ist voll mit geilen und neuen Bangern. Ich sehe hier Zomba vor allem mit einem neuen Song von ihm. My Body Isn't Ready gibt's nach 3 Songs. Davor haben wir jetzt einen richtig geilen Summer Mix von DJ Ugel. Das ist Moving to the Sun um kurz nach 7 hier auf absolut hot.

0: Das denn bitte? Zomba läuft jetzt hier auf absolut hot. Der hat von der Girl Group Cat's Eye Schoki geschenkt bekommen, weil er noch nichts gegessen hatte vor dem Event.
1: I'm so overwhelmed that I haven't eaten all day.
2: Why? Wait, you want like chocolate or something?
1: You have chocolate?
2: No way.
1: Thank you so much.
0: Ich glaube, jetzt kann ich auch mein Geheimnis lüften. Wenn ich so Stress-Schoki brauche, dann gehe ich mal ins Marketingbüro bei uns hier im Sender. Die haben nämlich auch immer Schoki im Schrank. Aber psst. Das ist Zomba jetzt auf Absolut Hot um 10 nach 7 mit seinem neuen Song My Body Isn't Ready. 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

Das ist für mich persönlich der Game Changer für morgens, aktuell im Sommer. Ich bin Marlon High. Wir haben jetzt 7:15. Ich habe immer bei uns in der Absolut Radio Küche Eiswürfel in der Truhe für Iced Coffee. Ich sag euch, der Vanillesirup, der da im Schrank schimmelt, keine Ahnung von wem der ist, aber danke dafür, weil der schmeckt da auch richtig nice drin. Also, kleiner Tipp von mir fürs Office. Das ist Robin Schulz jetzt mit Barbs und der Song Better.

dem Finale am kommenden Sonntag von der Männerfußball-WM. Das waren Coldplay und Burner Boy. Das sind zwei der sechs Künstler, wenn ich mich nicht recht irre. Madonna kommt noch, Shakira ist mit dabei, Justin Bieber, BTS. Die alle legen innerhalb von 11 Minuten beim Finale auf am kommenden Sonntag.

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0: Das hier macht für Kamrat den perfekten Sommertag aus.
1: Gute Musik, ein gutes Getränk und gutes Essen.
0: Also gute Musik kann ich euch auf jeden Fall bieten. Jetzt nämlich bei uns in der Playlist von Kamrat selbst. Hug Yourself ist hier in der Warteschlange auf Absolut Hot um kurz nach 7:30. Ein gutes Getränk, was Gutes zu essen, notfalls Bäcker und ein Kaffee. Einen doppelten am besten, ne? Für heute Morgen, damit wir da irgendwie auch durchkommen heute.

Gleich läuft nach zwei Songs Mos Kenna hier auf Absolut Hot. Und was der singt, das sollten wir uns alle mal ein bisschen mehr zu Herzen nehmen. Raus aus der Comfortzone. Nicht die ganze Zeit. Einmal am Tag reicht. Im Gym eine neue Übung ausprobieren. Beim Bäcker mal was anderes als das belegte Brötchen auswählen. And that's it. Rhythm Unknown läuft nach zwei Songs hier auf Absolut Hot. Und das ist neu mit dabei. Tafflor und Stromae mit dem Song De Fleur. Guten Morgen euch. Wir haben 7:45.

0: eure Erfahrung mit Menschen, die selbstlöschende Nachrichten aktiviert haben? Das war meine Frage an euch. 0160 4800 700 ist die Nummer zu mir ins Absolut Hot Studio. Ich bin Marlon, hi. Wir haben jetzt kurz vor 8 und das war die Nachricht von Freya aus Ebersbach, das ist in Baden-Württemberg.
1: Ja, also ich hatte mit ihm geschrieben, er macht so selbstlöschende Nachrichten an. Da wollte Fotos von mir haben, also nicht so normale Fotos. Und er wollte zur Polizei gehen und ihn anzeigen. Ja, die Nachrichten waren aber schon weg.
0: Ach du Scheiße, Freya, und du klingst auch noch super, super jung. Oh mein Gott, wir müssen echt aufpassen, mit wem wir da schreiben im Internet. Ich habe gestern mit dem Typen auch nicht mehr weitergeschrieben, weil mir das alles ein bisschen zu sass wurde. Und wenn die irgendwelche Bilder von uns verlangen, Nudes, meintest du ja, Freya, dann erst recht nicht. Wir schicken fremden Personen ganz sicher nicht solche Bilder. Danke dir für die Sprachnachricht. Was sind eure Erfahrungen mit Menschen, die selbstlöschende Nachrichten aktiviert haben? Schickt mir gerne mal eine Sprachnachricht rein.
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5: Good morning, ich bin's, Marlon hier am Mikro. Wir haben kurz nach 8 und morgen um die Zeit haben wir schon ganz viele neue Songs gespielt, die heute Nacht erst rauskommen werden. Das machen wir nämlich jeden Freitag. Es ist New Music Friday morgen und wir spielen da von morgens bis abends die Songs, die erst ein paar Stunden alt sind. Also verpasst das morgen nicht. Morgen ab 6 geht's los. Und jetzt läuft hier bei uns in der Playlist Drum Republic mit deren Single Need Your Love.

eine Sache, die habe ich durch meinen Heartbreak im Frühling gelernt. Wir haben jetzt 10 nach 8. Ihr hört absolut hot mit mir am Mikro. Ich bin Marlon, hi. Und das passt perfekt zum nächsten Song. Wenn uns jemand wirklich will, dann wird unser Crush dafür sorgen, dass wir das spüren. Wir müssen nicht betteln für irgendwelche süßen Gesten. Und wenn es ein Arschloch ist, dann werden wir auch das frühzeitig checken. Und dass unser Crush nicht blickt, was er will, ist nicht unser Problem oder Fehler, den wir auf uns projizieren sollten. Period. Das sind Gamper und Adoni mit What You Want. Der ist neu bei uns hier auf Absolut Hot dabei.

Ariana Grande setzt aus bei der nächsten Staffel American Horror Stories. Don't panic. Voller Fokus liegt nämlich gerade bei ihr auf die Live-Tour dieses Jahr. Das wird ja erstmal ihre letzte sein. Wir kommen hier von Banger zu Banger auf Absolut Hot. Das ist ihre neue Single, Hate That I Made You Love Me. Jetzt um 7:15. Ich bin Marlon. Guten Morgen.

0: Wir haben jetzt kurz vor 8:30. Ich bin Marlon. Hi, ihr hört absolut hot. Und ich habe gerade die perfekte Zusammenfassung von Janina aus Essen per WhatsApp bekommen bezüglich Menschen, die selbstlöschende Nachrichten aktiviert haben.
1: Boah, selbstlöschende Nachrichten scheißen 100%.

bisschen sass schreibt und selbst eine Nachrichten aktiviert hat, dann ruft eine Freundin an, die soll das notfalls mitfilmen, damit ihr da in keine Patrouille kommt und notfalls Beweise habt, falls es irgendwas Zwielichtiges ist. Was ist eure Erfahrung mit Menschen, die selbstlöschende Nachrichten aktiviert haben? Oder haben wir jetzt endlich mal jemanden in der Absolut Hot Community, der das aktiviert hat und uns erklären kann, warum er das macht? Dann meldet euch jetzt gerne rein. 0160 4800 700 ist die Nummer zu mir ins Absolut Hot Studio.

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0: Katy Perry läuft jetzt hier auf Absolut Hot mit ihrem neuen Song Budget Burn. Wir haben kurz nach 8:30 und die wurde auf ihrem Konzert von ihrer Tochter angerufen. Während der Show, wir hören mal kurz zusammen rein.
1: Oh, I gotta pick this up.
2: Hi, Mom.
1: Hi. Hi, Daisy.
2: I don't like spaghetti meatballs because I don't really like spaghetti.
1: Daisy, I'm in the middle.
2: I like hot dogs.
1: She likes hot dogs, guys. I'm in the middle of a show. Can I call you back about your school lunches, please? Call you back.
2: Love you, bye.
1: Love you.
0: Die mochte die Spaghetti mit Fleischbällchen nicht. Sie will Hot Dogs haben, die Tochter, zum Abendessen. Na, das musste dann bis nach der Show warten. Das ist Katy Perry bei uns auf Absolut Hot. Guten Morgen. 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

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Ey, habt ihr das Bild von Sarah Larsson gesehen, wie sie Haalands Gesicht so als Filter drauf hat? Ich fand's so funny, vor allem, not gonna lie, es hätte halt wirklich er sein können. Das ist dieser blonde norwegische Fußballer. Bei der Männer-WM sind die Norweger ja rausgeflogen, bei uns kommen sie jetzt in die Playlist rein. Die Band The Bowser kommt nämlich aus Norwegen und läuft ganz neu bei uns in der Playlist mit einem Song von denen, der heißt Magnetic. Ihr hört Absolut Hot um 8:45.

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1: What? Wusstet ihr, dass Bebe Rexha diesen Song hier geschrieben hat? Friends with the der von Eminem und Rihanna gesungen wurde, Monsters. Und es gibt eine Stelle, die alle falsch verstehen anscheinend.
2: And everybody always thinks, well, that's not fair. Because it's like, well, that's not fair. Nope.
1: Und ja, es ist so wahr, ich habe auch jedes Mal It's Not Fair gesungen, anstatt It's Nothing New.
2: And people are like, well, that's not fair. I'm like, why would we have Rihanna and Eminem sing That's Not Fair? They're the most unapologetic people, you know?
1: Aber Bibi muss es ja wissen, sie hat den Song geschrieben für Eminem und Rihanna. Sie läuft jetzt mit ihrem eigenen Song hier auf Absolut Hot. Das ist Bebe Rexha mit New Religion um 10 vor 9.

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1: Die einen haben wenig Schlaf gehabt heute Nacht, weil sie schon aufgeregt sind wegen dem Männer-WM-Finale am Sonntag. Ich bin auch deshalb aufgeregt, aber eher wegen der Halftime-Show. Deutschland ist raus, wir haben nichts mehr zu verlieren, ey. Aber die Halftime-Show, die wird richtig fett, sage ich euch. Da sind 5 Künstler mit dabei, 5. Und unter anderem auch dieses Duo hier, Shakira und Burna Boy mit dem diesjährigen WM-Song. Das ist Die Die, läuft jetzt auch hier auf Absolut Hot. Wir haben kurz nach 9. Guten Morgen euch.

0: Wir haben 10 nach 9, ihr habt absolut hot jetzt mit einem ganz neuen Song von Michael Patrick Kelly und Gentleman. Und Michael Patrick Kelly hat immer die besten Songs geschrieben von der Kelly Family. Das kann ich nicht beurteilen, ich habe das kaum mitbekommen, aber Kathy, seine Schwester, hat das letztens live auf der Bühne gedroppt.
1: Ich habe dem Paddy immer beneidet, der hat immer die besten Songs geschrieben. Ist so.
2: Na, können wir drüber streiten.
0: Na dann, hören wir mal rein. Das ist der neue Song von Michael Patrick Kelly. Das ist Wildfire hier auf Absolut Hot. Guten Morgen euch, hier ist Marlon, Gen Z am Mikro.

0: Hey, wir sind Fastboy und ihr hört Absolut Hot.
1: Yes, mit mir Marlon am Mikro. Hi, ich stehe jeden Morgen mit euch zusammen auf. Wir haben jetzt 8:45. Das ist Beautiful Life.

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1: Der nächste Künstler, der hat zwar keinen sexy blauen Jumpsuit an, wo man gefühlt alles durchsieht, aber dafür hat er geile Lichtshows bei seinen Konzerten. Ich bin Marlon High, euer Gay Bestie hier. Ihr hört Absolut Hot jetzt um kurz vor 9:30. Tame Impala, der hat sogar so geile Lichtshows auf seinen Konzerten, dass man sogar in der letzten Reihe ganz oben eine richtig geile Show zu sehen bekommt. Das ist richtig fett, wurde mir gerade auf meiner For You-Page ein Video angespült von seinem Konzert. Da singt er Dracula. Den Song gibt's jetzt für euch bei uns in der Absolut Hot Playlist.

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0: Was ist eure Erfahrung mit Menschen, die selbstlöschende Nachrichten aktiviert haben? Das war meine Frage an euch. 0160 4800 700 ist die Nummer zu mir ins Absolut Hot Studio. Ich bin Marlon, hi. Und das war die Nachricht von Freya aus Ebersbach. Das ist in Baden-Württemberg.
1: Ja, also ich hatte mit ihm geschrieben. Er macht so selbstlöschende Nachrichten an. Da wollte Fotos von mir haben. Also nicht so normale Fotos. Und er wollte zur Polizei gehen und ihn anzeigen. Ja, die Nachrichten waren aber schon weg.
0: Ach du Scheiße, Freya. Und du klingst auch noch super, super jung. Oh mein Gott, wir müssen echt aufpassen, mit wem wir da schreiben im Internet. Ich habe gestern mit dem Typen auch nicht mehr weitergeschrieben, weil mir das alles ein bisschen zu sass wurde. Und wenn die irgendwelche Bilder von uns verlangen, Nudes, meintest du ja, Freya, dann erst recht nicht. Wir schicken fremden Personen ganz sicher nicht solche Bilder. Danke dir für die Sprachnachricht. Was sind eure Erfahrungen mit Menschen, die selbstlöschende Nachrichten aktiviert haben? Schickt mir gerne mal eine Sprachnachricht rein.
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Wir haben 9:45, ihr hört absolut hot und jetzt eventuell auch einen kleinen Spoiler zu morgen früh. Wir spielen nämlich morgen am New Music Friday die Songs, die erst ein paar Stunden alt sind und ich hoffe, der hier kommt raus. Felix Jähn und sein Banger aus 2016 mit Alma zusammen, Bonfire. Er hat auf TikTok eine neue Techno-Version dazu angekündigt, aber ich weiß nicht genau, ob die überhaupt heute Nacht kommt. Aber wenn, dann könnt ihr safe sein. Die spiele ich auf jeden Fall morgen bei uns in der Playlist dann. Solange habe ich was anderes Neues von Felix Jähn und zwar die Single mit Omar zusammen. Das ist Siren, jetzt auf absolut hot. 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

Take that, Schweinehund. Ich bin Marlon, hi. Ich habe euch letztens erzählt, ich habe mein Meal Prep abends nicht gemacht, weil ich zu faul war, obwohl ich genau wusste, ich werde morgen so fett auf Snooze drücken, wenn ich aus dem Bett ausstehen muss. Und heute, beziehungsweise gestern Abend, habe ich doch tatsächlich meinen Schweinehund innerlich besiegt. Ich habe mein Meal Prep gemacht, bin heute Morgen an den Kühlschrank, habe meinen Joghurt rausgenommen, den ich gepreppt habe und kann ihn jetzt gleich schnabulieren gehen. Das ist Teddy's Rims jetzt mit Mr. Know-It-All auf Absolut Hot. Wir haben 10 vor 10.

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4: Wir haben kurz nach 10. Hi, guten Morgen, ich bin Marlon und ihr hört Absolut Hot mit nur geilen und neuen Bangern bei uns in der Playlist. Ich sehe hier Bruno Mars gleich mit On My Soul, der ist neu bei uns in der Playlist dabei. Davor Sabrina Carpenter, Alex Warren sehe ich und das hier ist Robin Schulz und Barb sitzt mit einem richtig geilen Mix. Das ist A Better Time.

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Nach drei Songs läuft hier Vima in der Warteschlange mit Solid Ground. Das ist seine erste Single, die er unter dem Namen Vima veröffentlicht hat. Das war nämlich eigentlich, beziehungsweise ist, der Künstler Weiß. Den kennt ihr safe alle von irgendeinem Electronic Techno Festival oder so. Und der bringt morgen auch eine neue Single raus. Am New Music Friday spielen wir freitags immer die Songs, die nachts erst rausgekommen sind. Also verpasst das morgen nicht. Ab 6 spielen wir Songs, die erst ein paar Stunden alt sind.

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1: Banger after Banger hier auf Absolut Hot. Ich bin Marlon, hi, wir haben kurz nach 12. Jetzt gleich neu bei uns in der Playlist mit dabei. Tafler und Stromae mit De Fleur, ein richtig geiler Mix. Davor haben wir DJ Robin Schulz, J-Lo ist dabei. Und das hier ist Olivia Rodrigo mit einem geilen Song, das ist Drop Dead auf Absolut Hot.

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4: Pre-Listening, und zwar diesmal nicht von einem noch unveröffentlichten Album, sondern von der Halbzeitshow der Männerfußball-WM am kommenden Sonntag. Justin Bieber ist in der Warteschlange, läuft nach zwei Songs mit Daisies und der ist einer der Künstler, die da auftreten werden. Die haben 11 Minuten Zeit und müssen sich die komplette Show aufteilen. Ich glaube mit 6 oder 7 verschiedenen Künstlergruppen. Also es wird auf jeden Fall full mit Entertainment in der Halbzeitshow. Sollte das Spiel nicht gut werden, ist das wenigstens gesichert. Das ist Ugel jetzt, hier auf Absolut Hot mit Moving to the Sun.

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Boah, ich hoffe, Felix Jen bringt heute Nacht diesen Remix raus von seinem Song aus 2016, Bonfire. Den hat er zumindest auf TikTok angekündigt. Wenn das der Fall ist, dann könnt ihr sicher sein, spiele ich den morgen bei uns in der Absolut Hot Playlist. Ab 6 Uhr spielen wir nämlich freitags am New Music Friday immer die Songs, die nachts erst rausgekommen sind und erst ein paar Stunden alt sind. Und der dürfte da auf keinen Fall fehlen. So lange hören wir aber einen anderen neuen Song von ihm mit Omar zusammen. Das ist Siren, der ist gleich bei uns in der Warteschlange auf Absolut Hot nach zwei Songs.

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1: 12 Jahre lang wurde uns der nächste Song hier bei Absolut Hot vorenthalten. Das ist schon fast frech. Ed Sheeran und Martin Garrix laufen jetzt hier bei Absolut Hot mit Repeat It. Und die hatten sich vor 12 Jahren mal kennengelernt in Amsterdam, haben da eine Nacht zusammen verbracht. Also Party gemacht, ne? Nicht das, was ihr jetzt vielleicht denkt. Und haben dann die Idee für diesen Song entwickelt. Ich weiß nicht, was da jetzt 12 Jahre lang gedauert hat. Ich find's auch sehr frech. Aber ey, sie haben ihn ja jetzt zum Glück fertiggestellt und es ist ein absoluter Banger. Ich glaube, wir können es verzeihen. Repeat It um 3:15 hier bei Absolut Hot.

DJ Gocha ist ein Newcomer bei uns in der Absolut Hot Playlist. Und er hat dieses privates, berufliches Trennen wirklich durchgespielt. Von vorne bis hinten. Der kommt aus Rumänien, wie ich herausgefunden habe. Und ansonsten ist der Mann ein Mysterium. Also er macht seit 2019 Musik. Er hat auch schon einige Songs veröffentlicht. Man sollte ja vielleicht irgendwie wissen, wer dahinter steckt. Er ist auf einmal aufgetaucht mit diesem Banger. Hat er rausgehauen. Jetzt ist der Song überall auf Social Media und natürlich auch bei uns in der Playlist. Michiko.

Viertel nach drei ist es hier bei Absolut Hot. Ich bin Jana, ich bin eine fotzige Maus. Ja, zumindest laut diesem Dreieck, das gerade überall auf Social Media ist, kennt ihr safe. Also, ja, das ist wirklich ein Dreieck abgebildet. In einer Ecke steht mausig, oben atzig, rechts unten fotzig und man bewegt sich irgendwo auf dieser Skala. Und ich bin so eine Mischung aus fotzig und mausig, würde ich jetzt einfach mal über mich selber sagen. Man kann da nämlich wunderbar Leute reinkategorisieren. Die Künstler in unserer Playlist, bestes Beispiel, Teddy Swims. Der ist auf dem Atze-Spektrum, jetzt von außen betrachtet, der sieht halt cool aus, ne, wie so ein Hipster, voll tätowiert, Piercings, große Ohrlöcher. Aber wenn wir jetzt nur nach seinen Songs gehen, dann ist er eine absolute Maus, weil die so tiefgründig sind. Checkt ihr? Mr. Know-It-All hören wir jetzt hier bei Absolut Hot.

0: Absolut Hot Goes International. Es ist kurz vor 3:30 am Donnerstag. Ich bin Jana. Ich freue mich sehr, dass ihr eingeschaltet habt. Egal ob aus ganz Deutschland oder so wie Nancy, die hört uns in den USA.
1: Hallo, this is Nancy aus Florida. Ich höre absolut sehr gerne hier in Florida und mein Mann auch. Wir hören gleichzeitig, ich in Amerika und er in Deutschland. Viele Grüße zu alle in Deutschland. Ich hab euch lieb. Tschüss.
0: Wir haben dich auch lieb. Ich habe keinen Plan, wie spät es jetzt bei dir ist. Ich glaube, du bist schon ziemlich spät am Abend oder im Feierabend. Grüße nach Florida. Ey, ich habe mich so gefreut, dass das gerade reinkam hier ins Studio. By the way, falls ihr auch Bock habt, uns überall hin mitzunehmen, auch in Urlaub, geht easy mit unserer Absolut Radio App.

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Harry Styles hat einen Weltrekord gebrochen. Ich wusste es schon immer. Er ist für Größeres bestimmt. Ja, ich bin Fangirl der ersten Stunde. Jana hier bei Absolut Hot. Wir hören jetzt Harry Styles mit American Girls. Der ist ja gerade auf Tour und er hat jetzt den Guinness-Weltrekord für die längste zusammenhängende Konzertreihe eines Künstlers im Londoner Wembley-Stadion aufgestellt. Man könnte es auch kürzer sagen, er hat einfach sehr viele Konzerte hintereinander in London im Wembley-Stadion gespielt und zwar mehr als jemals zuvor. Herzlichen Glückwunsch!

0: Zu den Songs, die der nächste Künstler hier bei Absolut Hot produziert hat, seid ihr wahrscheinlich alle schon auf die Tanzfläche gerannt. Aber die wenigsten wissen, wer Vima ist, wenn sie den Namen das erste Mal hören. Hinter Vima steckt Johannes Vima Lavong und der war jahrelang Teil von Vice, die ihr gerade im Hintergrund hört. Hat Songs produziert und war auch das Gesicht von diesem DJ-Kollektiv. Und jetzt geht er seinen eigenen Weg. Wir haben mit ihm darüber gesprochen, hier im Studio. Er hat jetzt nämlich auch seine erste Solo-Single veröffentlicht, Solid Ground.
1: Das ist jetzt für mich erstmal der solide Ground, der feste Boden unter den Füßen, wo es jetzt losgeht, wo die Reise losgeht als Vima. Eigentlich, wenn man so ehrlich ist, bleibt alles gleich, außer der Name hat sich geändert. Und musikalisch will ich mir so insgesamt ähnlich im Weg stehen. Da will ich nicht sagen, jetzt ich will die Richtung gehen oder die Richtung, sondern es ist alles offen, es kann alles passieren und schauen wir mal, was wird.
0: Also wenn das schon der Anfang ist, dann wird es auf jeden Fall geil. Wir hören jetzt auch rein mit euch hier bei Absolut Hot. Vima mit Solid Ground um 15:45. Und wer Bock hat aufs ganze Interview, gibt's auf YouTube in voller Länge. 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

absolut hot jetzt mit dem neuen Album von Olivia Rodrigo. Wir hören rein in Drop Dead. Das ist der Song, den sie über Staten geschrieben hat. Einfach dieses Gefühl, bevor man jemanden trifft, den man richtig gerne mag, ey, ich pack das nicht, ich kipp gleich um. Und dann läuft's halt im Nachhinein natürlich trotzdem gut und ihr denkt euch, warum habe ich mich denn so reingesteigert?

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5: Jana hier, hi. Die Sonne ist draußen, es ist Donnerstag, das heißt morgen ist Freitag, das heißt es ist bald Wochenende und Absolut Hot läuft. Das ist für mich der perfekte Sommertag. Kamrat hat uns auch verraten, was für ihn so einen richtig geilen Sommertag ausmacht. Der war nämlich schon bei uns im Absolut Hot Studio.
6: Gute Musik, ein gutes Getränk und gutes Essen.
5: Gute Musik können wir auf jeden Fall liefern. Mit Kamrats Song Hug Yourself hören wir nach Robin Schulz. Das ist Better Times um kurz nach vier.

0: Samba ist mit neuer Musik am Start hier bei Absolut Hot. Und er will dieses Jahr auch noch sein neues Album rausbringen, sein zweites. Do Not Read This Journal. Und ich finde, seinen neuen Song zu hören, ist halt wirklich irgendwie wie in seinem Tagebuch zu lesen, weil er da ganz, ganz offen und ehrlich über die Unsicherheiten spricht, die er mit seinem Körper hat.
1: I don't love the way my body looks all the time. I feel awkward about the way I move. I overanalyze it. You know, it's not helpful receiving a lot of comments about that online, which is pathetic.
0: Er fühlt sich manchmal einfach nicht so wohl damit, weil er auch sehr groß ist, sehr schlaksig ist und die Leute halt natürlich wieder nichts Besseres zu tun haben, als das auf Social Media die ganze Zeit zu kommentieren. Anstatt dass wir uns einfach mal darauf fokussieren, wie fucking talentiert dieser Mann ist. Da ist doch der Körper scheißegal. Allein dieser Song schon wieder, ich komme nicht drauf klar. My body isn't ready. Wunderschön. It's

Absolut Hothörerin Natascha aus Halle hat den nächsten Song bei uns an der Playlist perfekt zusammengefasst. Sie hat uns geschrieben, ich liebe diese Eskalation randomly im Refrain. Genau so ist es. Ich finde, das fühlt sich an, als würde man im Club direkt vor der Box beim DJ stehen. Dass der Bass einen so richtig wegschallert, um es mal nett auszudrücken. Michelle mit Move Into the Sun ist das, um 4:15.

0: Wir haben ein Thema gefunden in der Absolut Hot Community, bei dem wir alle die gleiche Meinung haben. Absolut Hot läuft bei euch am Donnerstag. Wir haben die letzten beiden Tage mit euch drüber gesprochen und Fazit, wir hassen alle die selbstlöschenden Nachrichten bei WhatsApp. Was habt ihr zu verbergen? Wieso löscht ihr nicht die einzelnen Chats? Warum müssen die Nachrichten nach 24 Stunden verschwinden? Was ist da los?
1: Wir haben keinen Banküberfall geplant oder so. Warum löscht du die Nachrichten? Geht gar nicht.
2: Wenn du dich selber nicht mehr dran erinnerst, auch gar nicht mehr gucken, ob oder was du da geschrieben hast, wen du eingeladen hast oder was du auch besprochen hast mit jemandem.
3: Es ist sau dumm, es ist sau unpraktisch. Und dann würde ich mir nochmal ein Bild anschauen, was geschickt wurde, und dann ist es weg. Und ich denke mir so, danke für nichts, Bro oder Sis oder whoever. Also wenn Leute Speicherplatz sparen wollen oder ich weiß nicht, woran es liegt, dann ja, sollen die das nicht mit meinem Chat machen, weil ich will nicht, dass Nachrichten gelöscht werden. Punkt.
0: Sorry an der Stelle an WhatsApp. Ich glaube, wir haben diese selbstlöschende Nachrichtenfunktion eigenhändig abgeschafft hier bei Absolut Hot.
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Von David Guetta hier bei Absolut Hot zu Stromae mit Defleur, der ist ganz neu dabei. Und die beiden haben auch was gemeinsam. Die haben was gemacht, das wollen, glaube ich, ganz, ganz viele Männer gerne machen. Sie haben sich beide eine Baddie gepult und mit der ganz viele Stunden verbracht. Viele intensive Stunden, könnte man sagen. Sie standen zusammen im Studio und haben den Song aufgenommen. Was habt ihr schon wieder gedacht, ihr Schweine? Bei David Guetta war es Jennifer Lopez, bei Stromae ist es jetzt Tove Lo im Collab. Das ist Defleur, ganz neu dabei.

0: Ich glaube, es gibt keinen einzigen Menschen auf der Welt, der Vorstellungsrunden mag. Junge, hasse ich das, wenn jemand sagt, komm, wir stellen uns jetzt alle im Kreis hin und stellen uns dann alle vor und dann nennt noch jeder ein Fun Fact über sich. Ja, ciao, auf Wiedersehen. Da würde ich am liebsten den Raum wieder verlassen. Moss Kenner hat sich jetzt auch vorgestellt. Wir haben ihn nicht dazu gezwungen. Er hat selber auf Social Media gepostet. Aber um ihn ein bisschen kennenzulernen, er ist ja ein Newcomer in der Playlist, spiele ich euch das gerne vor.
1: Hallo, mein Name ist Moss Kenner. Ich bin 27 Jahre alt. Ich komme aus Berlin. Ich bin Engländer, aber ich bleibe in Berlin. Ich liebe Musik.
0: Und wir lieben seine Musik. Deswegen hören wir ihn jetzt hier bei Absolut Hot mit Rhythm Unknown. Ich bin Jana. 4:15 ist es.

Am Freitag, also auch morgen, ist wieder New Music Friday hier bei Absolut Hot. Dann laufen den ganzen Tag von 6 Uhr morgens bis 19 Uhr abends Songs, die noch nie zuvor liefen bei uns in der Playlist, die heute Nacht erst rauskommen. Und morgen, es wird ein kranker New Music Friday. Morgen kommt unter anderem das Album von Gracie Abrams raus. Two Colors wollen einen Song raushauen. Vima will einen Song raushauen. Und Medusa und Khaled haben auch was angeteasert. Da gibt's schon einen kleinen Ausschnitt davon.

0: Leider, leider, leider ist das alles, was wir bisher kennen von dem Song. Ich glaube, wir sind uns einig, der fetzt, der schallert. Call it what you want. Wir hören auf jeden Fall morgen rein in voller Länge hier bei Absolut Hot am New Music Friday. Den ganzen Tag komplett neue Songs in der Playlist.
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Wir hören jetzt The Bowser hier bei Absolut Hot. Ganz neu mit dabei. Und das ist nicht der Deutschrapper Bowser. Baby, gib mir mehr von dem, was du Liebe nennst. Na, ihr checkt, sorry für diese kurze Gesangseinlage. The Bowser ist eine Band aus Norwegen und die haben einen Song gedroppt. Groovy, würde man sagen. Das ist einfach was zum Mitviben. Ich lieb's jetzt schon über alles. Magnetic.

0: es eigentlich sein, dass dieser Mann nur an Penisse denkt? Habe ich mir heute Morgen gedacht beim absolut Hot hören. Ich habe Marlon beim Fertigmachen zugehört in der Hottest Morning Show und er hat Katy Perry anmoderiert, die wir jetzt hier auch hören, die läuft mit ihrem neuen Song. Und dann hat er da was erzählt und ich dachte mir, wie kommen wir denn jetzt auf einmal wieder auf Schwänze?
1: Ihr habt mich gerade darauf aufmerksam gemacht, dass ich einen Fehler in der Moderation hatte, als wir über das Musikvideo von Katy Perry gesprochen haben. Sie kämpft in dem Video mit einem Skorpion. Stachel, nicht Schwanzmalern. Stachel nennt man das Ding vom Skorpion, was da hinten dran hängt.
0: Deutscher Versprecher, oder wie sagt man da? Egal ob mit Skorpionschwanz oder Skorpionstachel im Musikvideo, Katy Perry hat einen geilen Song rausgehauen. Und der ist ganz neu hier bei Absolut Hot. 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

0: Über den nächsten Collab hier in der Absolut Hot Playlist haben wir uns erstmal ein bisschen gewundert, weil es eine ungewöhnliche Kombi ist. DJ Topic und Becky G. DJ Topic war ja schon eher immer ein bisschen härter unterwegs. Er hat jetzt aber gesagt, nee, ich will mehr in die Afro-House-Richtung und das hat auch einen bestimmten Grund, hat er uns verraten.
1: Man wird älter, man hat nicht mehr Bock auf Bühnen rumzuspringen, sondern macht es ein bisschen chilliger halt.
0: Dafür, dass er sagt, er hat nicht mehr so Bock rumzuspringen, hat er aber schon einen sehr fetzigen Song produziert. Also ich finde jetzt nicht, dass man zu Sorry Papi nicht abgehen kann, aber könnt ihr gerne selber entscheiden. Wir hören jetzt rein mit euch.
2: Was geht ab, Leute? Ich bin Topic hier auf Absolut Hot und ihr hört Diana.

0: Absolut Hot Goes International. Es ist kurz vor 5:30 am Donnerstag. Ich bin Jana. Ich freue mich sehr, dass ihr eingeschaltet habt. Egal ob aus ganz Deutschland oder so wie Nancy, die hört uns in den USA.
1: Hallo, this is Nancy aus Florida. Ich höre absolut sehr gerne hier in Florida und mein Mann auch. Wir hören gleichzeitig, ich in Amerika und er in Deutschland. Viele Grüße zu allen in Deutschland. Ich hab euch lieb. Tschüss.
0: Wir haben dich auch lieb. Ich habe keinen Plan, wie spät es jetzt bei dir ist. Ich glaube, du bist schon ziemlich spät am Abend oder im Feierabend. Grüße nach Florida. Ey, ich habe mich so gefreut, dass das gerade reinkam hier ins Studio. By the way, falls ihr auch Bock habt, uns überall hin mitzunehmen, auch in Urlaub, geht easy mit unserer Absolut Radio App.
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Das ist auch eine Möglichkeit, seinem Ex zu sagen, hey, ich hab nochmal Bock auf dich. Hast du Lust, nochmal zu probieren mit mir? Live auf Tour vor Millionen Fans, so wie es Ariana Grande gerade macht. Absolut hottes an bei euch. Ich bin Jana. Let me explain. Okay, wir fangen ganz von vorne an. Ariana Grande hat einen Song, Thank You Next. Da bedankt sie sich quasi bei all ihren Ex-Freunden für die schönen Jahre. Da erwähnt sie auch ihren Ex-Freund Ricky Alvarez. Der war mal Background-Tänzer bei ihr. Danach waren sie ein paar Jahre zusammen. Ich habe ein paar Songs über Ricky geschrieben, jetzt höre ich mir die an und lache drüber. Ist eigentlich die originale Songzeile. So, seit ein paar Konzerten ändert sie die aber immer mal wieder. Da brodelt natürlich die Gerüchteküche. Sie singt zum Beispiel sowas dann. Ihr merkt schon daran, wie die Fans eskalieren. Sie singt da, ich habe ein paar Songs über Ricky geschrieben. Wir finden irgendwie immer zueinander zurück. Aha, okay. Ihr wisst, den neuesten Tee gibt's immer hier bei Absolut Hot. Deswegen, ich hab's zuerst gesagt, Ricky und Ariana Grande werden wieder zusammenkommen. Ich hoffe nur mal, es geht diesmal gut und sie sagt dann nicht das zu ihm, was sie in ihrem neuen Song sagt. Hate that I made you love me. Das ist Ariana Grande hier bei Absolut Hot.

Das Leben ist zu kurz. Verschickt einfach mal eure spicy, sexy Bilder. Warum nicht? Das sagen Flo. Hallo, bevor sich hier jemand beschwert. Die haben das gesagt in ihrem Song Leak It, den wir jetzt hier hören bei Absolut Hot. Ey, ihr könnt euch auch jederzeit gerne reinmelden ins Studio. Spicy Bilder wollen wir halt nicht haben, aber gerne alles andere. Spicy Geschichten, auf jeden Fall. Oder was euch heute Komisches in der Arbeit passiert ist. Bitte, alles, alles reinschicken. We are here for you. 0160 4800 700 ist die Nummer.

0: Michi, gib mir mal ein Gefühl zu dem nächsten Song hier bei Absolut Hot. Gamper und Adoni, What You Want.
1: Sonnig und elegant. Der Sound erinnert an laue Sommerabende, Strandpartys oder Roadtrips bei Sonnenuntergang. Er transportiert eine absolut unbeschwerte Leichtigkeit.
0: Alter! ChatGPT sollte Moderator werden hier bei Absolut Hot. Stimmt aber. Also Gamper und Adoni haben da was für euren Roadtrip jetzt, Roadtrip aus der Arbeit nach Hause, gemacht. Der fetzt schon anders, der Song. What You Want ist neu dabei. Ich bin Jan.

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1: Am Sonntag ist Fußball-WM-Finale und es wird illegal, wahrscheinlich. Es gibt eine Halbzeitshow und warum genau die illegal ist, das verrate ich euch in 5 Minuten. Dann hören wir auch rein in den offiziellen WM-Song von Shakira und Burna Boy zusammen. Davor läuft hier Olivia Rodrigo oder wie meine beste Freundin sagen würde, die geile Sau. Und damit hat sie recht. Was ein geiler Song. Drop Dead um 6:15.

Am Sonntag ist Fußball WM-Finale Argentinien gegen Spanien. Und ich habe euch gerade schon gesagt, es wird illegal. Zumindest wenn die Regeln geändert werden. Es gibt ja eine Halbzeitshow dieses Mal, ne? Und eigentlich sind dafür nur 11 Minuten eingeplant. Plus 4 Minuten Auf- und Abbau. Also insgesamt 15 Minuten. So lang wie halt eine Halbzeit beim Fußball auch ist. Es wird jetzt aber überlegt, ob man es doch länger machen soll. Was nicht erlaubt ist. Die Regeln sind 15 Minuten Halbzeit, that's it, danach geht's weiter. Ich sage aber ehrlich, ich gehe fast von aus, dass man dagegen verstoßen wird, weil ich weiß nicht, wie es anders funktionieren soll. Es werden so viele Künstler auftreten, die müssen sonst, glaube ich, von der Bühne einmal runtersprinten und sich das Mikro zuwerfen, weil ansonsten funktioniert das nicht. Justin Bieber ist unter anderem mit dabei, ja. BTS sind auch am Start. Madonna. Und natürlich auch die beiden, die den offiziellen WM-Song dieses Jahr gemacht haben. Shakira und Burna Boy. Die hören wir jetzt ja auch bei Absolut Hot mit Die Die. By the way, wird alles organisiert von Chris Martin, dem Frontman von Coldplay. Es ist ein absoluter Fiebertraum. Jetzt schon, dieses WM-Finale.

0: Felix Jahn hat den Spruch, 2026 ist wie 2016, ein bisschen zu ernst genommen. Er haut jetzt einen seiner Songs aus 2016 nochmal raus. Ich hab komplett vergessen, dass dieser Song existiert. Lieb's. Er will jetzt eine Techno-Version draus machen. Hat bisher nur angekündigt, ne, das soll rauskommen. Wir haben noch nichts davon gehört. Wenn es heute Nacht rauskommt, dann ist es auf jeden Fall in der Playlist mit drin, hier am New Music Friday.
1: Yo, was geht? Hier ist Felix Ehlen und das ist Jana für euch hier bei Absolut Hot. 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

Tampa City schaffen es uns zu roasten. Auf eine sehr nette Art und Weise. In ihrem neuen Song. Self-Aware hören wir jetzt bei Absolut Hot um kurz vor 7:30. Und die beschreibende Situation, die ganz viele von uns schon mal gehabt haben. Wenn ihr während der Kennenlernphase schon merkt, boah, ich glaube, das hat keine Zukunft, aber ich wach trotzdem wieder im Bett auf vom Macker, weil da ist so eine krasse Anziehung. Was soll ich denn machen?

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0: Michael Patrick Kelly hat einen neuen Song. Den hören wir jetzt hier bei Absolut Hot. Und Kelly, klingelt vielleicht was bei euch? Die Kelly Family, diese riesengroße Familie, die alle irgendwie Musik machen, ist, glaube ich, von unseren Eltern, also von uns Gen Z, die Eltern, so noch die Zeit gewesen. Auf jeden Fall hat seine Schwester ihn jetzt nochmal in den höchsten Tönen gelobt. Richtig süß.
1: Ich habe den Paddy immer beneidet. Der hat immer die besten Songs geschrieben.
0: Der Paddy.
1: Ist so. Ist so.
2: Na, können wir drüber streiten.
0: Also ich finde nicht, dass wir darüber streiten müssen. Ich finde, in dem neuen Song beweist sich das ganz gut, dass der gute Songs schreiben kann. Wildfire hören wir jetzt hier bei Absolut Hot. Um kurz nach 7:30. Ganz neu mit dabei.

Teddy Swims ist am Wochenende auf dem Lollapalooza Festival in Berlin und davor jetzt noch natürlich bei uns in der Playlist hier bei Absolut Hot mit Mr. Know It All. Falls ihr auch am Start seid, wir haben euch ja auch hingeschickt for free hier bei Absolut Hot auf unseren Nacken aufs Festival. Ich glaube, das Glitzer würde ich mir sparen, das mühsam da ins Gesicht reinzukleben. Also bei dem seiner Show, ihr werdet sowas von heulen.

0: Wir haben ein Thema gefunden in der Absolut Hot Community, bei dem wir alle die gleiche Meinung haben. Absolut Hot läuft bei euch am Donnerstag. Wir haben die letzten beiden Tage mit euch drüber gesprochen und Fazit, wir hassen alle die selbstlöschenden Nachrichten bei WhatsApp. Was habt ihr zu verbergen? Wieso löscht ihr nicht die einzelnen Chats? Warum müssen die Nachrichten nach 24 Stunden verschwinden? Was ist da los?
1: Wir haben keinen Banküberfall geplant oder so. Warum löscht du die Nachrichten? Geht gar nicht.
2: Wenn du dich selber nicht mehr daran erinnerst, auch gar nicht mehr gucken, ob oder was du da geschrieben hast, wen du eingeladen hast oder was du auch besprochen hast mit jemandem.
3: Es ist sau dumm, es ist sau unpraktisch. Und dann würde ich mir nochmal ein Bild anschauen, was geschickt wurde, und dann ist es weg. Und ich denke mir so, danke für nichts, Bro oder Sis oder whoever. Also wenn Leute Speicherplatz sparen wollen oder ich weiß nicht, woran es liegt, dann ja, sollen die das nicht mit meinem Chat machen, weil ich will nicht, dass Nachrichten gelöscht werden. Punkt.
0: Sorry an der Stelle an WhatsApp. Ich glaube, wir haben diese selbstlöschende Nachrichtenfunktion eigenhändig abgeschafft hier bei Absolut Hot.
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